0: Hör mal zu, mein Freund.
1: Escucha bien lo que te digo.
0: In dieser Welt voller Sorgen gibt es eine Sache, die dir gehört.
1: Nadie te quita